0: Ich wollte mal so nach dem Kleid gucken und so. Ja. Treffen Sie mit, da gehe ich auch mal mit dir vielleicht alleine hin, in den Österreich-Center, da im Ehrenhof, da muss immer wieder Café sein und alles, das soll, da muss man sich ja mal angesehen haben. Ja, komm, ist ja schön, bis heute auf alle Tage. Ja, aber auch immer eben, also im Netz, wir könnten nicht an der Weg. Doch, nein, ja, leider nicht da treffen, wir gehen mal gleich lecker essen irgendwo. Tut mir bei ihm gesagt, Essen, ich bin so lecker, Scampis oder was, fahr ich zum Friedhof, ja, ist gut, dann lass doch heute damit wir uns treffen. Ja, sollen wir nicht mal heute Abend in den Österreich-Center gehen, da kann man vielleicht auch essen. Nur, ist ja da am Rhein, ne? Weiß ich nicht. Weil die Kirche eben sagte, ist das immer vorher so, Mittwoch auch gewesen, ist mal ein anderes Bild, da ist so ein nettes Wiener Café und haben wir uns auch vorher, da steht ja jeden Tag in der Zeitung, was da jeweils los ist.
1: Können wir gleich ausprobieren.